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2: Ab 6 der Dino. Schönen Mittwoch. Ein gruseliges Tier, das in unserem Kinderzimmer gelebt hat. Was das ist, hört ihr gleich um 10 nach 6, denn da gibt es Sätze, die nur 2000er-Fans verstehen. Mit dabei ist auch Blue Cantrell, Brief, hören wir in den nächsten 10 Minuten. Und Sugar Babes machen den Start ganz gemütlich mit Push the Button. Guten Morgen.

0: Den 27. Mai beginnen wir gemeinsam. Absolut Top 2000er, euer Morgen mit unserer Geheimsprache. Die lernen wir gemeinsam, denn ich habe für euch mal wieder Sätze, die nur 2000er-Fans verstehen. Im Studio für euch meine Kollegin aus dem Nachmittag, Steffi Schaller.
1: Schönen guten Morgen. Auch aus unserer Absolut Top 2000er-Community kommen Sätze. Hörerin Silvia aus Köln. Mein Furby ist angegangen, obwohl keine Batterie drin war.
0: Jetzt hat gerade mein Handy geklingelt. Das fand ich jetzt gruselig.
1: Ist das von Furby ferngesteuert?
0: Okay.
1: Könnte ich mir vorstellen.
0: Eins nach dem anderen. Furby ist dieses Gruselige. Was soll das eigentlich sein für ein Viech?
1: Das war unser Haustier in den 2000ern. Ne? So, erst kam das Tamagotchi und dann kam Furby. Den konnte man halt irgendwie kuscheln und knuddeln und der hat gesprochen.
0: Gruselig.
1: Ja, und angeblich ging der eben halt auch an, wenn er eigentlich nicht angehen sollte.
0: X-Faktor, das Unfassbare. Mein Furby ist heute Nacht angegangen, obwohl keine Batterien drin waren. Sätze, die nur 2000er-Fans verstehen, welche kennt ihr so?
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Zeitreise, die euch jeden Morgen glücklich macht, hier auf dem einzigen 2000er Sender Deutschlands. Gleich ist 6:30. Wir schauen jetzt auch zum 70 Jahre Bravo-Jubiläum, auch mal in unser Archiv. Und da war im März 2007 war Bushido

mit seiner Band Bisou auf den Titel. Nachdem Monroes gewonnen haben, wollte Bushido mit anderen Kandidatinnen aus der Staffel eine Band gründen, quasi als Konkurrenz. Und auf dem Titel steht: Krieg um Bushidos neue Girlband. Terroranrufe von Monroes, krasse Drohungen. Ja, heute wissen wir, das alles war wahrscheinlich medial einfach nur so ein bisschen aufgebauscht. Ja, da gab es, glaube ich, gar kein Beef. Im März 2007 wurde diese Single veröffentlicht. Und bei den ganzen Zickenkrieg vielleicht auch mal guter Moment, um runterzukommen. War ein wildes Jahr. Hier ist Sascha mit seiner positiven Single aus dem Jahr 2007. Lucky Day, nur hier auf Absolut Top 2000er. Ja.

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6: Rein in den 27. Mai. Pimp My Ride lief im Fernsehen und Pimp My 80er und 90er Songs lief auch bei Depeche Mode. Enjoy the Silence bekommt ihr gleich in der 2004er Version nach zwei Hits. Und jetzt um 6:30 ein bisschen Happy Sound von Maroon 5. This Love.

0: Was ist denn hier los?
1: Denkt ihr euch jeden Morgen und ich kann euch sagen, was hier los ist. Der beste Mix der 2000er im Studio für euch, der Dino um kurz nach 6:30 und ihr habt die Chance, euch reinzumelden. Wir sind on, nur für euch. Manu aus Lommersum in Nordrhein-Westfalen hat sich reingemeldet. 0160 800 700 am Ende die 5.
2: Ich höre absolut Top 2000er, weil es mich die Sorgen vom Alltag vergessen lässt und in der Zeit von früher schwelgen lässt, die super geil war.
1: Da hast du recht. Danke Manu. Jetzt für euch zum gemütlich Reinkommen. Depeche Mode, absolut Top 2000er mit diesem geilen Rockbanger Enjoy the Silence in der 2004er Version.

Die schönsten Erinnerungen um kurz vor sieben jetzt hier auf eurem Morgen absolut Top 2000er und auch die schönste Titelmusik. Es gibt auch manchmal Titelmusik, die erfolgreicher ist als die Serie. Diesen Song kennen einige von euch vielleicht von der Telenovela Julia, Wege zum Glück. Also ich kenne die Serie gar nicht. Also wenn ihr sagt, Dino, du hast keine Ahnung, das war eine Mega-Serie, dann schreibt mir einfach, ne? Vielleicht gibt's ja hier ein paar Julia-Fans. Hier ist der Titelsong von Melanie C. First Day of My Life, nur auf dem einzigen 2000er-Sender Deutschlands. Guten Morgen. So

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3: Schönen Mittwoch und ganz klar seid ihr um 7 Uhr morgens auch mit dabei.
4: Hi, ich bin die Constanze aus Kassel und ich höre Absolut Top 2000er, weil der Dino einfach jeden Morgen richtig geile Stimmung macht.
3: Oh, jetzt bin ich ein bisschen peinlich berührt, ein bisschen rot. Danke, Constanze, ihr seid einfach die Geilsten. Deshalb liefere ich euch die Banger, die ihr morgens braucht. Eric Price gleich mit Call on Me und vorher JC, Empire State of Mind.

0: mit viel Energie rein in den 27. Mai. Absolut Top 2000er im Studio der Dino.
1: Nicht die Mama.
0: Ihr hört euren Morgen immer ab 6 Uhr. Vielleicht seid ihr noch zu Hause und wenn ihr jetzt euer Schlafzimmer anschaut und vergleicht mit dem Kinderzimmer in den 2000ern, wie wild sah denn das Zimmer aus, also das ganze Design und so weiter. Und das möchte ich natürlich auch vom Team wissen. Aus dem Nachmittag, guten Morgen, absolut Top 2000er, Steffi Schaller.
2: Schönen guten Morgen.
0: Wenn ich durch dein 2000er Schlüsselloch schaue, wie hast du dein Zimmer gestrichen, interessiert mich.
2: Ja, gar nicht halt, weil es waren Tapeten noch geil. Also Ich hatte ganz, ganz lange so eine Kindertapete mit rosanen und lilanen Bärchen drauf. Die habe ich so lange geliebt, bis ich so 14, 15, 16 war. Und dann wurde das Ganze überklebt mit so einer riesigen Tapete mit Strand und Meer.
0: Mhm. Die ganze Front. Dann kamen da drauf noch Poster.
2: Ja.
0: Also eine Schicht nach der anderen.
2: Genau, da muss man so richtig schön abpoolen jetzt.
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0: Mal chillig, mal rockig. Und bevor wir uns gleich wieder durchrütteln lassen von Green Day mit Holiday, bekommen wir wieder schöne Flashbacks von Kollegen Ivo um 20 nach 7.
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2: Habt ihr Bock auf einen richtig geilen Sound? Guter Beat einfach. Das ist natürlich die Anrufmusik von Skype, 2003 gegründet, und das war ein richtiger Gamechanger. Millionen Menschen haben direkt losgelegt. Man konnte endlich kostenlos weltweit telefonieren übers Internet und das sogar per Video. Also egal ob Freund oder Lover auf der anderen Seite der Erde, kein Thema mehr. Und man kann auch sagen, dank Skype konnten wir endlich Fernbeziehungen führen, ohne Hausarrest zu bekommen. Es gab keine hohen Telefonrechnungen mehr. Also die 3,78 € pro Minute nach Australien konnte Fadi sich jetzt sparen.

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8: Gleich nach zwei Hits ein Song, der klingt wie so eine Konfettikanone. Hat richtig Bums. Mika mit Grace Kelly. Wunderschönen Mittwoch. Ich bin der Dino. Kommt jetzt ganz gechillt rein mit Shaggy. Das ist It Wasn't Me um 7:30.

Wer den besten Mix der 2000er liebt, ist genau richtig hier. Euer Morgen mit mir, der Dino. Eine Zeitreise ins Jahr 2007, ein buntes und verrücktes Jahr. Gossip Girl startet im TV. Shame on me, ich habe die Serie noch nie geschaut. Ey, vielleicht war das auch mehr so ein Ding bei den Mädels in der Clique. Als ich in New York City dieses Jahr war, hat man mir auch so oft gesagt, oh mein Gott, Grand Central Station oder Central Park in New York, du wirst so viele Gossip Girl Flashbacks bekommen. Und ich so, nee, aber danke für den Tipp. In diesem Jahr kam auch dieser schrille und verrückte Song raus, Grace Kelly von Mika, nur auf Absolut Top 2000er um 20 vor 8. Ich bin der Dino, oder muss man jetzt sagen, XOXO Gossip Girl.

0: Thank you, DJ.
1: Diese Stars und diese Musik begleitet uns schon seit der Pubertät und endlich sind wir da, der einzige 2000er Sender Deutschlands. Die Playlist ist uns heilig und das beweise ich euch jeden Morgen mit meiner selbstgeschriebenen 2000er Musikbibel. Die Frau mit der Krawatte sprach zu uns: Nicht jeder Held trägt Anzug und Krone. Manche fahren Skateboard. Das Gebot der Stunde um kurz vor 8 von Avril Lavigne, Skaterboy.

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10: Mit mir der Dino. Was war gruselig in den 2000ern? Ich rede jetzt nicht von Pickeln oder spontanen Erektionen oder irgendwas Unangenehmes. Es gab da so ein Tier. Sehr gruselig. Was das war? Gleich um 10 Minuten nach 8. Dann gibt es Sätze, die nur 2000er-Fans verstehen. Sarah Bareilles läuft danach mit Love Song. Und vorher jetzt Black Eyed Peas. Was fürs Herz. Where is the love?

0: Den 27. Mai beginnen wir gemeinsam. Absolut Top 2000er, euer Morgen. Mit unserer Geheimsprache, die lernen wir gemeinsam. Denn ich habe für euch mal wieder Sätze, die nur 2000er-Fans verstehen. Im Studio für euch meine Kollegin aus dem Nachmittag, Steffi Schaller.
1: Schön.

0: guten Morgen auch aus unserer absolut Top 2000er Community kommen Sätze. Hörerin Silvia aus Köln. Mein Furby ist angegangen, obwohl keine Batterie drin war.
1: Jetzt hat gerade mein Handy geklingelt. Das fand ich jetzt ganz gruselig.
0: Es ist von Furby ferngesteuert.
1: Okay,
0: könnte ich mir vorstellen.
1: Eins am anderen. Furby ist dieses gruselige. Was soll das eigentlich sein für ein Vieh?
0: Das war unser Haustier in den 2000ern. Ne? So, erst kam das Tamagotchi und dann kam Furby. Den konnte man halt irgendwie kuscheln und knuddeln und der hat gesprochen.
1: Gruselig.
0: Ja, und angeblich ging der eben halt auch an, wenn er eigentlich nicht angehen sollte.
1: X-Faktor, das Unfassbare. Mein Furby ist heute Nacht angegangen, obwohl keine Batterien drin waren. Sätze, die nur 2000er-Fans verstehen, welche kennt ihr so?
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jeden Song könnt ihr mitpfeifen oder mitsingen. Es ist kurz vor 8:30. Hier ist Absolut Top 2000er, euer Morgen. Morgens auch den Flugmodus mal länger drin lassen. Entspannt euch kurz, bevor jetzt die ersten Termine des Tages losgehen. Das machen wir täglich gemeinsam mit 2000er Songs, die uns immer ein warmes und schönes Gefühl geben. So wie dieser Hit von Rayman. Jetzt im besten Mix der 2000er. Supergirl. Schönen 27. Mai.

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8: Um kurz nach 8:30 gibt's heute am Mittwochmorgen Maria im Doppelpack. Maria Maria von Santana. Und vorher ein Song einfach zum Dahinschmelzen. Ich liebe diese Band. Hier ist Blue. Kommt gut rein, ich bin der Dino.

0: Morgens ab 6 immer mit eurem Morgenstart, mit den schönsten Erinnerungen, auch Songs, die Ende der 90er rauskamen.
1: Nein, stopp!
0: Ich weiß, es gibt aber 90er-Songs, also Songs, die ganz am Ende rausgekommen sind, aber erst in den 2000ern so richtig aufgeblüht sind. So war es auch mit Maria Maria, im September 1999 rausgekommen. Ich habe jetzt mal die Bravo-Ausgabe in unserem Archiv gefunden, weil die Zeitschrift jetzt ihr 70. Jubiläum feiert. Ich lese euch mal vor, was da im September 99 so draufsteht.

genannt. Christina Aguilera auf der Titelseite mit der Aussage, warum sie nur wilde Jungs liebt. Und links daneben das Geschenk der Ausgabe, natürlich Glitzersteinchen fürs Gesicht. Aber ja, die feiern ja auch ein Comeback. Die 2000er sind zurück und deshalb gibt es uns den einzigen 2000er-Sender Deutschlands. Kommt gut rein in den Mittwoch mit Santana.

0: Was macht ihr morgen zum kurz vor neun als erstes?
1: Den Hodensack in kaltes Wasser hängen.
0: Und hoffentlich dabei den besten Mix der 2000er laut aufdrehen. Hello, hier ist absolut Top 2000er mit mir, der Dino. Ich check morgens auch auf jeden Fall immer sofort so die Nachrichten von meinen Freunden. Und wenn man Freunde von früher leider maximal nur einmal im Jahr sieht, wenn man zum Beispiel irgendwie weggezogen ist. Ich bin ja auch aus meiner Heimat weg, ne? Ich bin jetzt gefühlt 300 Kilometer entfernt. Aber ich lieb's dann, meine Freunde in Heidelberg oder Kassel oder Leipzig zu treffen. Und dann fühlt sich so ein Tag an, hey, als hätten wir uns gestern gesehen, ne? So viele Erinnerungen kommen hoch. Einfach so wie bei diesem Song, We Are The People. Da geht's auch um Freundschaft. Hier ist Empire of the Sun auf absolut Top 2000er.

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0: Schönen 27. Mai. Auch eure Kids lieben unsere Playlist, beweist jetzt mein Neffe aus Baden-Württemberg.
1: Hallo, hier ist Lages, 9 Jahre alt. Ich komme von Bad Schönborn. Auch wenn ich da nicht geboren wurde, ich liebe absolut top 2000er.
0: Und ich lieb's, dass ich so ein stolzer Onkel sein darf. Dankeschön. Nena gleich. Any place, anywhere, anytime. Und vorher Outkast war auch vor seiner Geburt. Miss Jackson.

0: zum ersten oder vielleicht jetzt schon um 10 nach 9 zum zweiten Kaffee des Tages gönnt ihr euch eine geile Zeit mit unserer Playlist. Wir sind der einzige 2000er Sender Deutschlands. Bedeutet auch, dass ihr euch reinmelden könnt. Absolut Top 2000er ist on. Nur für euch. Die Manu hat sich gemeldet aus Lommersum in Nordrhein-Westfalen.
1: Ich höre Absolut Top 2000er, weil es mich die Sorgen vom Alltag vergessen lässt und in der Zeit von früher schwelgen lässt, die super geil war.
0: Super geil seid ihr, die geilste Community ever. Gerne reinmelden 0160 800 700 und dann die 5. Viel Spaß jetzt mit Nena und Kim Wilde am Mittwoch mit Any Place, Anywhere, Anytime.

0: Bella, guten Morgen. Oder wie unser 2000er Kanzler Schröder gesagt hätte:
1: Hol mir mal eine Flasche Bier, sonst streike ich hier und schreibe nicht weiter.
0: Hier wird nicht gestreikt, hier wird Vollgas gegeben. Und kurz vor 21:30, absolut top 2000er. Jetzt mit Linkin Park, die sind ja dieses Jahr mega beschäftigt. Mit der neuen Sängerin rocken sie viele Bühnen. Es geht auf Zero World Tour. In Deutschland spielt die Band je 2 Konzerte, zum Beispiel in Hamburg. Das ist Anfang Juni in München. Und dann geht es auch weiter: Rock am Ring Festival oder Rock im Park. Also ich lieb's, dass die Musik bis heute gefeiert wird auf den größten Festivals der Welt. So muss es sein. Deshalb lieben wir ja auch den besten Mix der 2000er. Und Chester schaut von oben zu und kann stolz sein. Rest in Peace. Hier ist Linkin Park, Breaking the Habit.

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0: Mit viel Energie rein in den 27. Mai. Absolut Top 2000er im Studio der Dino.
1: Nicht die Mama, nicht die Mama.
0: Ihr hört euren Morgen immer ab 6 Uhr. Vielleicht seid ihr noch zu Hause. Und wenn ihr jetzt euer Schlafzimmer anschaut und vergleicht mit dem Kinderzimmer in den 2000ern, wie wild sah denn das Zimmer aus, also das ganze Design und so weiter. Und das möchte ich natürlich auch vom Team wissen. Aus dem Nachmittag, guten Morgen, Absolut Top 2000er, Steffi Schaller.
2: Schönen guten Morgen.
0: Wenn ich durch dein 2000er Schlüsselloch schaue, wie hast du dein Zimmer gestrichen, interessiert mich.
2: Ja, gar nicht halt, weil es waren Tapeten noch geil. Also Aha. Ich hatte ganz, ganz lange so eine Kindertapete mit rosanen und lilanen Bärchen drauf. Die habe ich so lange geliebt, bis ich so 14, 15, 16 war. Und dann wurde das Ganze überklebt mit so einer riesigen Tapete mit Strand und Meer.
0: Mhm. Die ganze Front. Dann kamen da drauf noch Poster. Ja. Also eine Schicht nach der anderen.
2: Genau, da muss man so richtig schön abpoolen jetzt.
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Den Mittwoch beginnen wir gemeinsam. Schön, dass ihr euch für uns entschieden habt. Der beste Mix der 2000er und die Musik ist uns so heilig und deshalb gibt es jeden Morgen hier auf Absolut Top 2000er einen Auszug aus meiner selbstgeschriebenen 2000er Musikbibel. Der australische Engel der Einheit flüsterte: Du bist nicht allein in deinem Menschsein. Das Gebot der Stunde von Vanessa Amorosi um kurz vor 10. Absolutely Everybody.

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3: Yo, yo, yo, ich bin Ivo. Hallöchen. Falls ihr euch und eure Gehirnzellen noch gar nicht richtig hochgefahren habt heute, ja, dann machen wir das mal zusammen jetzt. Und losgehen kann der Vormittag auch mit I Will Love You Monday 365, dem Gute-Laune-Hochfahr-Hit von Aura Dione um kurz nach 10 und mit Rihanna sowieso. Hier ist Umbrella.

Sind wir eigentlich bei der Arbeit heute? Leute, ich bin verwirrt, man weiß es nicht. Ja, mit absolut Top 2000er, da springen wir jetzt mal gefühlt in so einen amerikanischen College-Film wie Superbad oder American Pie Gives You Hell von All American Rejects. Das ist dieser 2000er Pop-Punk. Genau aus diesen Teenie-Filmen feiern wir jetzt hier zusammen mal eine Runde auf Deutschlands einzigem 2000er-Sender. Und die Arbeit kann erstmal warten.

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8: Ich bin Ivo, Hallöchen, mit einer sensationellen Idee. Auf der Arbeit mal, ja, wenn da Bedarf ist von beiden Seiten, dieses Partyspiel aus unserer Jugend. 7 Minuten im Himmel spielen. Ja, eingesperrt in der Besenkammer im Dunkeln, wo dann Küssen und Fummeln quasi an der Tagesordnung waren. Dafür hätte ich jetzt die zwei perfekten Tracks. In Your Eyes von Kylie Minogue um kurz nach 10:30 zum Lockerwerden, ja? Oder ihr geht direkt sexy, ungezogen in die Vollen. Hier ist Oops, I Did It Again von Britney Spears.

0: Wir sind zwar nicht bei DSF, meine Nummer, klingt aber genauso heiß wie bei den sexy Sportclips früher. 0160 800 700 und die 5 für eine WhatsApp-Sprache. Meldet euch rein wie die Melanie aus Leonberg in Baden-Württemberg, warum ihr absolut Top 2000er eigentlich so feiert.
1: Weil da einfach absolut tolle Lieder, tolle Songs gespielt werden. Alles, was Spaß macht, alles, was fetzt, alles, was, ja, alles, was man schön mitsingen kann.
0: Ja, zum Beispiel You Somebody. Hier sind die Kings of Leon.

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4: Wer von euch Klavierspielen in der Grundschule sowas von voll doof fand, für den kam Wire to Wire von Razorlight auf der Bravo Hits CD einfach zu spät. Ja, ich bin Ivo und ich wollte den immer spielen, durfte aber nur Mozart und Chopin und so ein Kram klimpern. Ja, Mann, Wire to Wire, eine wirklich der schönsten Indie-Rock-Klavierballaden ever. Geht's um kurz nach 11 und wir gehen rein in euren Vormittag mit Just Dance. Hier ist Lady Gaga.
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Geht es euch auch so, dass ihr ein bisschen drüber seid hier bei den ganzen hitzefreien Temperaturen die Tage in Deutschland? Ich finde, da darf man bei der Arbeit auch mal ein bisschen wild und unverblümt mitträllern. Ja, völlig wurscht, was der Chef denkt. Als hätte jemand so eine Playstation einfach mit SingStar an euren Laptop angeschlossen. Beautiful fühlen wir, glaube ich, alle hier zusammen auf Absolut Top 2000er von Christina Aguilera. Ja? Wer mitsingen möchte, bitteschön. The stage is yours. Hier im besten Mix der 2000er.

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1: Hallöchen, ich bin Ivo. Und Leute, wenn ihr mal eine Person in eurem Leben denkt, die euch richtig viel Kraft gibt. Ja, abgesehen von den ganzen Posterstars aus eurem Kinderzimmer natürlich. Vielleicht der beste Sandkastenfreund oder die große Schwester. Gebt denen mal was zurück und sagt, sie sollen um kurz nach 11:30 für Shadow of the Day einschalten. Das ist für mich so Gänsehautenergie von Linkin Park pur. Wie auch Amy Winehouse Stimme. Hier ist Rehab erstmal.

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0: Die Manu aus Lommersum in Nordrhein-Westfalen hat sich reingemeldet, warum sie Deutschlands einzigen 2000er-Sender quasi rund um die Uhr laufen hat, glaube ich.
1: Ich höre absolut Top 2000er, weil es mich die Sorgen vom Alltag vergessen lässt und in der Zeit von früher schwelgen lässt, die super geil war.
0: Dafür ist Little Wonders von Rob Thomas wirklich perfekt. Ich wünsche euch einen schönen Mittwoch hier von der Nordsee runter bis zum Allgäu. Ich bin Ivo. Hi.

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16: Ich bin Ivo, hallöchen. Und was wird das hier bitte schon wieder für eine Stunde, wenn ich in diese Playlist schaue? Ja, als hätte ich meine persönliche Best-of-Mix-CD für euch gebrannt. Play von Jennifer Lopez. Das ist eine ziemlich heiße Nummer für den Mittag, gleich um 11:15 Uhr. Und weil ich mich so freue, dass ihr alle am Start seid, hier in unserer 2000er-Crew, brettern jetzt hier erstmal Alcazar rein mit Crying at the Discotheque.

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Diese CD von den Sugar Babes, die ich hatte, die bestand quasi nur noch aus Kratzern. Ja, so oft habe ich die immer reingeschmettert in meine Stereoanlage. Und mein Vater auch. Der hat die sich mal heimlich ausgeliehen. Bin ich mir ziemlich sicher. Egal ob Millennials oder nicht, das ist ja der heiße Scheiß für quasi alle Generationen, die uns verbindet. About You Now, das ist ein absolut Top 2000er. 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
15: Ich bin's, Ivo. Hi. Leute, sag mal, kennt ihr schon den Beyoncé-Effekt? Ja, das ist quasi ihr kultureller und wirtschaftlicher Einfluss. Alles, was sie startet oder macht, wird ein Trend oder zu Gold. Ja, ich hoffe, das wirkt sich auch bei euch auf der Arbeit aus. Gleich um kurz nach halb eins mit Sweet Dreams. Und eine Gehaltserhöhung habt ihr auch verdient, wenn ihr jetzt für ein bisschen Stimmung im Büro sorgt und Shakira aufdreht. Hier ist Whenever, Wherever.
16: Shakira!
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0: Bock mit euch, Leute. Ja, muss ich einfach mal wieder sagen. Auch die Michaela aus Essen in NRW feiert aus einem sehr nachvollziehbaren Grund auch absolut Top 2000er hier im DAB Plus Radio.
1: Na, weil die 2000er einfach total toll sind. Und ja,

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6: Das ist hier ein bisschen wie MTV schauen. Ja, alle Millennials sind am Start. Ich bin Ivo, hallöchen, und ich habe hier auch den echten 2000er Vibe für euch. Gleich mal ganz entspannt. Ja, so eher à la MTVs Format Fist of Zen, wo die so Mutproben in der Bibliothek gemacht haben, ohne Mucks zu machen. Das ist Mr. Rock'n'Roll von Amy McDonald gleich um kurz nach eins. Eminem dagegen ist eher so Jackass jetzt mit Lose Yourself.

Ich habe irgendwie Bock, dass wir uns einen richtig geilen Sommer zusammen machen. Ja, und auch natürlich einen geilen Mittag jetzt erstmal. Ganz entspannt, wie in so einem Sitzsack chillen. Ja, war ich immer in Lorette Mar bei Ruf Jugendreisen, da war ich in so einem Hostel, so einem Sitzsack. Da lag ich schön mit meiner gefälschten Ray-Ban oder Gucci Sonnenbrille. Und ich finde, genauso kann der Mittwochnachmittag jetzt auch langsam kommen. Macht's euch schön. Hier ist Dido.

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3: Ich bin's, Ivo. Hallöchen, und ich mache euch gleich eine Runde. I Don't Feel Like Dancing von den Sister Sisters an, nach zwei Tracks, ja? Sister Sisters, ja. Da dürfen wir alle hier mal ein bisschen die Mundwinkel ein Stückchen nach oben schrauben. So à la Diddle oder Mickey Mouse. Ja, das ist euer Mittag hier. Jetzt erstmal mit Avril Lavigne und Complicated.

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10: Glitzer, Neon, viel Farbe, ja, wie so ein Teletubbieland für Jugendliche war die Popkultur in den 2000ern, ja, und all das, finde ich, steckt auch in Break My Stride von Blue Lagoon. Dieser Song ist Lebensfreude pur, das tut einfach gut. Um kurz nach zwei hören wir den zusammen. Erstmal darf Justin Timberlake ran mit Senorita. Ich bin Ivo, hi.
11: Hey.

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Achtung, FSK 16. Ja, billige Anmachsprüche auf Partys bin ich irgendwie gerade drauf gekommen, als ich Temperature hier in die Playlist gehauen habe. Musste ich dran denken an, du bist so heiß wie ein Vulkan. Und heute breche ich mir die aus. Das passt irgendwie wie die Faust aufs Auge zu dem Song. Ja, oder?

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4: Ich bin's, Ivo. Hallöchen. Und ich habe die Mucke hier in meiner Playlist, mit der wir groß geworden sind. Wir haben Murder on the Dance Floor von Sophie Alice Baxter. Gibt's um kurze halb drei. Das war 2001 noch. Ja, in D-Mark haben wir diese Maxi-CD gekauft. Geiler Track. 2008 waren wir dann schon so wild, wie wir heute öfter mal wieder sein sollten. Deswegen gibt's jetzt aus diesem Jahr I Kissed a Girl von Katy Perry.
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Danke. Bei mir sind es nicht mal die Temperaturen hier, die Tage in Deutschland. Ja, ich kriege Kreislauf bei diesem absolut Top 2000er jedes Mal aufs Neue. Als wäre ich Horst Schlemmer. Der hatte auch immer Kreislauf. Leute, schnallt euch an für Cascada und evacuate the dance floor, Mr. Befriend.

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9: Das ist Mittwoch, 27. Mai. Ich bin Steffi. Mega schön, dass ich mit dabei sein darf, wo auch immer ihr gerade seid. Im Auto oder auf Arbeit oder seid ihr gerade unterwegs mit den Kindern nachmittags? Macht ihr gerade Hausies mit ihnen? Ach, ätzend. Dafür ein bisschen Nervenberuhigung. Gleich Blue und Elton John. Sorry, seems to be the hardest word. Und das hier sind The Black Eyed Peas.

noch nicht. Noch ein bisschen haben wir bis zum Sundowner. 3:10 erst auf Absolute Top 2000er. Elton John ist im Krankenhaus. Ein Foto davon gibt's bei ihm auf Instagram und er schreibt dazu: einfach zu hart gerockt. Müssen wir uns Sorgen machen um den 78-Jährigen? Nein, das ist nur ein Ausschnitt aus seinem neuen Kinofilm, den er gepostet hat. Spinal Tap 2, der gerade läuft. Also alles Paletti. Das muss man ihm auch erstmal nachmachen, gell? Elton John ist fit und hier zu

Summer Vibes im besten Mix der 2000er. 3:50. Hi. So, war der Tag bisher kacke? Dann dürft ihr das auch mal sagen. Ja, vornehme Zurückhaltung, über Gefühle nicht sprechen. Das war vielleicht in den 2000ern noch die Attitude. Das haben wir Gott sei Dank jetzt so langsam hinter uns lassen dürfen. Lasst es raus. Wenn es ein Bad Day war, dann ist das so. Und wir wissen ja, seit Daniel Powder, dass danach auch wieder ein geiler Tag kommen kann. Absolut Top 2000er. Macht euch einen schönen Mittwochnachmittag mit uns.

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14: Ja, One Hit Wonder war es nicht. Aber so wahnsinnig viele Hits hatte der nicht. Schade eigentlich, mit so einer schönen Stimme. Kevin Little gleich, Turn Me On nach zwei Songs. Und vorher noch Casting Show sei Dank. Haben wir Leona Lewis in den 2000ern geschenkt bekommen. Gänsehaut an, jetzt Bleeding Love für euch. Ich bin Steffi.
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10 nach halb 4 auf Absolut Top 2000er an diesem Mittwochnachmittag. Tanz-Academies auf der ganzen Welt tanzen immer noch auf diesen mega schönen Tropical Club Sound von Kevin Liddle. Wenn ihr mal auf seine Instagram-Seite geht, dann findet ihr da lauter coole Choreografien zu seinem Song. Was für eine schöne Nummer, was für eine schöne Stimme. Kevin Liddle.

0: 10 vor 4 einmal zurück in eure Disco, in der ihr immer wart und in eurem Club in den 2000ern. Wie der Martin aus Ettingen.
1: Hallo. Ja, ersten Disco-Besuch kann ich mich noch richtig, richtig gut dran erinnern. Da hat eine Schaumparty stattgefunden. Das heißt, wir sind da rein und kaum waren wir drin, stand ich quasi ja bis kurz unter der Brust im Schaum. Aber war cool.
0: War ja geil. Schaumpartys. Und dann lief da 50 Cent in the Club. Geile Erinnerung. Danke, Martin. Danke. Liebe Grüße nach

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6: Es ist 4. Ich bin Steffi. Zwei Bad Boys gehen zusammen auf Tour. Das passt ja. Chris Brown und Usher, die haben ungefähr zur gleichen Zeit angefangen und auch ungefähr die gleichen Skandale gehabt. You Remind Me habe ich gleich für euch. Nach zwei Songs und vorher noch. Der WM-Song 2006, zumindest der inoffizielle. Hips Don't Lie, Shakira und Wycliffe Shaw.
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0: Absolut Top 2000er. Schönen Nachmittag. Jeden Tag haben wir Sätze für euch, die nur wir 2000er-Fans verstehen können, die danach irgendwie raus waren aus dem Sprachgebrauch. Dino und ich sprechen gerade in der Früh jeden Morgen über einen dieser Sätze. Und heute kam der Satz von euch. Hörerin Silvia aus Köln. Mein Furby ist angegangen, obwohl keine Batterie drin war.
1: Jetzt hat gerade mein Handy geklingelt. Das fand ich jetzt ganz gruselig.
0: Ist es von Furby ferngesteuert?
1: Okay,
0: könnte ich mir vorstellen.
1: Eins nach dem anderen. Furby ist dieses Gruselige. Was soll das eigentlich sein für ein Viech?
0: Das war unser Haustier in den 2000ern. Ne? So, erst kam das Tamagotchi und dann kam Furby. Den konnte man halt irgendwie kuscheln und knuddeln und der hat gesprochen.
1: Gruselig.
0: Ja, und angeblich ging der eben halt auch an, wenn er eigentlich nicht angehen sollte.
1: X-Faktor, das Unfassbare.
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0: Wir sprechen schon so ein bisschen eine Geheimsprache, wir alle. 20 nach 4, Ivo mit dem Flashback.
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2: Habt ihr Bock auf einen richtig geilen Sound? Guter Beat einfach. Das ist natürlich die Anrufmusik von Skype, 2003 gegründet, und das war ein richtiger Gamechanger. Millionen Menschen haben direkt losgelegt. Man konnte endlich kostenlos weltweit telefonieren übers Internet und das sogar per Video. Also egal ob Freund oder Lover auf der anderen Seite der Erde, kein Thema mehr. Und man kann auch sagen, dank Skype konnten wir endlich Fernbeziehungen führen, ohne Hausarrest zu bekommen. Es gab keine hohen Telefonrechnungen mehr. Also die 3,78 Euro pro Minute nach Australien konnte Fadi sich jetzt sparen.
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8: Gleich 5:30, schönen Mittwoch. Ich bin Steffi. Ich habe gleich Rihanna mit der düsteren, geilen Nummer Russian Roulette für euch. Nach 2 Songs. Vorher noch Jennifer Lopez. Da könnt ihr jetzt dann am 5. Juni ihren neuen Film streamen. Und deswegen hat sie sich auf LinkedIn eine neue Job Description zugelegt, nämlich Pilotin und CEO. Jetzt müsst ihr den Film gucken, damit ihr wisst, was das zu bedeuten hat.

Bisschen Sonne im besten Mix der 2000er. 10:30. Rihanna hat sich ein gemaltes Bild ihrer Kinder tätowieren lassen aufs Bein. Also Bild ist vielleicht zu viel gesagt, das ist so ein Gekritzelkratzel aus verschiedenen farbigen Linien. Aber ihre Kids sind ja auch erst 2 und 4. Aber in den Augen der Muttis ist das einfach große Kunst. Und ich kann das absolut verstehen. Gell? Ich hatte solche Tattoo-Gedanken auch, als sie noch so klein waren. Das ist halt einfach Mutterliebe. Kann keiner nachvollziehen sonst. Russian Roulette, Rihanna auf Absolut Top 2000er.

Schönen Mittwochnachmittag, 10 vor 5 auf Absolut Top 2000er. Ich habe jetzt Alicia Keys für euch. In diesem Song geht es um diesen Widerspruch, den wir alle schon mal gespürt haben. Sometimes I love you, sometimes you make me blue. Jeder kennt das, dieses Hin und Her in manchen Beziehungen. So, eigentlich liebe ich dich, aber manchmal würde ich mich so gerne mit dir zusammen auf den Mond schießen. Oder auch ohne dich. Ja, der Song romantisiert das Ganze nicht, sondern er zeigt einfach ganz ehrlich, wie anstrengend Liebe manchmal sein kann. Und manchmal fühlt es sich an wie freier Fall.

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4: Es ist 5. Hi, ich bin Steffi. Falls ihr neu dazugekommen seid, und das passiert jeden Tag, dass uns jemand Neues entdeckt, wir sind Deutschlands einziger 2000er-Sender mit der geilsten Musik aus dieser Zeit. Und ihr könnt wirklich alles mitsingen, zumindest die Refrains. Ansonsten vielleicht Fantasie-Englisch. Lady Mojo, gleich nach zwei Songs. Und das hier ist Destiny's Child.

Der beste Mix der 2000er. 10er 5, Billard und Dartkneipen waren mein zweites Zuhause in den 2000ern. Fühlt ihr das auch? Kennt ihr das tatsächlich von damals noch? Wenn wir unter der Woche abends noch

0: Hallo, schönen Mittwochnachmittag. Es ist so schön, was wir von euch Nachrichten bekommen über die aus der Top 2000er WhatsApp-Nummer 0160 800 700 und die 5. Wie von der Lisa aus Potsdam. Liebe Grüße nach Brandenburg. Warum hörst du uns?
1: Höre ich seit 2 Jahren tatsächlich. Ich brauchte irgendwas für die Seele. Hab noch einen richtig coolen Sender geguckt, morgens nach dem Aufstehen oder wenn es mir richtig scheiße geht. Irgendwas, was richtig kickt, was mir einfach jedes Lächeln ins Gesicht treibt und die Hüften schwingen lässt, weil Hüften schütteln hilft gegen Stress. Und seitdem seid ihr einfach immer dabei. Richtig, richtig cool. Mega. Macht weiter so.
0: Oh, was für ein schönes Lob, Lisa. Ich danke dir. Dann einmal zusammen Hüften wackeln zu Play the Life. Einmal was gegen den Stress von Safri Duo auf Absolut Top 2000er.

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9: Hallo, 5:30. Ich bin Steffi. Ganz liebe Grüße zur Susi. Die ist gerade im Urlaub bei Pfingstferien. Die kommt aus Bayern und ist nach Kaorle runtergefahren, nach Italien. Lasst es euch gut gehen und schön, dass ihr uns mitgenommen habt über euer Stream-Radio. Könnt ihr uns überall hören, auch in den Ferien. Sascha gleich. This is my time und das hier ist Avril Lavigne.
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Hallo, schönen Mittwochnachmittag, so langsam Richtung Feierabend, kurz vor 5:30. Sascha ist gerade wieder in sein 2000er alter Ego geschlüpft, nämlich als Rockabilly-Sänger Dick Brave tourt er gerade wieder durch Deutschland. Und er hat einen neuen Song, nämlich mit dem Eumerer, seinen Party-Hit Wackelkontakt, hat Sascha gerade als Rock'n'Roll-Nummer aufgenommen. Ist sehr witzig, klingt nochmal ganz anders und ist safe auf eurer nächsten Party zu hören. Unsere 2000er Stars, die machen ständig was Neues. Aber wir wären ja nicht absolut Top 2000er, wenn wir nicht die Originale für euch hätten. Sascha jetzt als Sascha. This is my time auf absolut Top 2000er.

Englischlehrer geheißen. 5:10 auf Absolut Top 2000. Meiner war Herr Renner. Ein toller, junger Lehrer, der auch noch Rettungssanitäter war. Total engagiert, wirklich nett. Und er war nicht schuld, dass ich in meiner Abschlussprüfung fast durchgefallen wäre. In Englisch. Aber selbst ich weiß, dass The Way I Are grammatikalisch echt falsch ist. Aber künstlerisch ist es halt geil, weil es sich irgendwie reimt. Timbaland und Carrie Hilson, The Way I Are auf Absolut Top 2000er.

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9: Es ist 18 Uhr, ich bin Steffi, schönen Mittwoch. Wir sind eure wahrgewordenen Kinderzimmer. Was hattet ihr für Poster an der Wand? Vielleicht von Justin Timberlake? Yes, den habe ich gleich für euch mit My Love nach zwei Songs. Oder von ihr, ich hatte Pink an der Wand. You in your hand.
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10:06 auf Absolut Top 2000er, schönen Mittwoch. Bei manchem Promi-Paar, das man da so verfolgt und kennt, da will man einfach, dass diese Liebe funktioniert. Kennt ihr das? Justin Timberlake und Schauspielerin Jessica Biel, die haben immer auf Videos und auf Fotos auf Instagram immer so perfekt gewirkt, so lustig, wie zwei beste Freunde, die sich zufällig auch noch lieben, sich gegenseitig immer wieder hochnehmen und auch noch Kinder haben, die sie lieben, die alle großartig sind. Ich war mal hin und weg, wenn ich das gesehen habe. Aber da soll es jetzt schwer kriseln. Von Ehe aus nach 14 Jahren ist da schon die Rede. Das will ich nicht. Ich will das nicht. Ich will, dass das perfekt bei denen ist. Mei, auch da hält halt der Schein nicht unbedingt mit der Realität Schritt. Ne? Wünschen würde ich es ihnen trotzdem. Justin Timberlake auf Absolut Top 2000er.

Schönen Feierabend an diesem Mittwoch, 10 vor 7 auf Absolut Top 2000er. Ich habe jetzt Gwen Stefani für euch und Aiken, The Sweet Escape. Welche Erinnerungen kommen da bei euch hoch? Bei mir ist es das Happy Rock. Eine total abgeranzte Dorfdisco mitten im Wald an so einem Autobahnzubringer. Eigentlich total spooky. So fängt jeder Gruselfilm an. Und da hat es dann halt unten im Keller immer Rockpartys gegeben. Auf einem Stockwerk gab es Schlager und auf einem anderen Stockwerk R&B und Pop und eben halt Gwen Stefani. Und jetzt im Nachhinein frage ich mich, ob wir das überlebt hätten dort, wenn wir nicht alle gegen Tetanus geimpft gewesen wären.

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10: Ich bin Steffi, es ist 6:30, so langsam Feierabend. Was hatten wir für geile Musik? Heute sind die Nummern so 2 Minuten lang, hat so ein bisschen was mit den Streaming-Zahlen zu tun, ne, dass man ganz, ganz schnell auch Geld bekommt für die Songs, deswegen gibt es das fast nicht mehr. Gleich habe ich die epische, lange Eminem-Nummer von Stan und zwar in voller Länge. Nach 2 Songs und vorher noch Duffy mit Mercy.

So. 7:10 auf Absolut Top 2000, da rein in die ganz große Emotion. Was für ein krasses Musikvideo. Zusammen mit der großartigen Dido. Melodramatisch. Über eine zu krasse Fanliebe, die bis in den Tod geht. Und das Ganze ein Epos von 6 Minuten 30. Zu Recht unser längstes Lied in der Playlist, das wir komplett ausspielen für euch. Auf Absolut Top 2000er Eminem mit Stan.

0: Top 2000er noch so ein Megalob von Ekzon aus Tamm, das ist in Baden-Württemberg.
1: 2000er Musik ist einfach die Beste. Also ich bin selber noch nicht so alt, erst 20 Jahre jung, aber mit der Musik der 2000er kann wirklich nichts mithalten. Deswegen, ich höre es gerne auf der Arbeit, deswegen top, macht weiter so, gute Musik. Dadurch kriegt man echt gute Laune, danke.
0: Ach, so schön. Vielen lieben Dank. Willkommen bei uns in der Absolute Top 2000er Community und einen mega schönen Feierabend für euch alle jetzt mit Gigi D'Agostino. L'amour.

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